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0: ist Leo der 14. an Lungenkrebs erkrankt. Und nach Mord an Tupac vor 30 Jahren gibt es ein Urteil.
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0: Papst Leo XIV. Ist nach Angaben seiner behandelnden Ärzte an Lungenkrebs erkrankt. Bei einem etwa eineinhalbstündigen Eingriff sei in der Gemelli-Klinik in Rom der untere Lappen der rechten Lunge des Oberhauptes der katholischen Kirche entfernt worden. Die anschließende Untersuchung habe bestätigt, dass es sich bei dem Knoten um ein Lungenadenokarzinom gehandelt habe. Nach Angaben des Vatikans wurden alle öffentlichen Termine des Papstes bis 20. Oktober abgesagt. Die Europäische Union treibt die Beitrittsverhandlungen mit der Ukraine und Moldau voran. Auf Beitrittskonferenzen in Luxemburg wurden gestern Gespräche über zwei weitere Themenblöcke begonnen. Vertreter der 27 EU-Staaten hatten für diesen Schritt am Vortag grünes Licht gegeben. Und rund 30 Jahre nach dem Mord an US-Rapper Tupac ist der frühere Gang-Anführer Dwayne Davis zu mindestens 40 Jahren Haft verurteilt worden. Dieses Strafmaß hat die Richterin gestern in Las Vegas im US-Bundesstaat Nevada verkündet, nachdem die Geschworenen vor rund 6 Wochen einen Schuldspruch verhängt hatten. Davis erklärte gemeinsam mit seinem Anwalt, dass er in Berufung geht.

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2: Mit einigen Regenschauern und auch vielen dichten Wolken starten wir hinein in den Mittwoch. Es wird aber besser. Im Laufe des Tages lockert es auf und dann kommt in ganz Österreich mal die Sonne raus. Im Süden ist es heute allgemein wieder sehr sonnig. Top-Temperatur heute 20 Grad.
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2: Schönen guten Morgen, liebe Autofahrer, kurz nach 6. Und es ist alles gut auf Österreichs Straßen. Ihr kommt gut hinein in diesen Mittwoch.
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2: Einen wunderschönen guten Morgen am Mittwoch, es ist der 14. Oktober, heute vor allem in Oberösterreich ein großer Tag. Es ist das Spiel der Spiele LASK gegen Liverpool. Haben wir natürlich den Cheftrainer Didi Küber gleich mit dabei im Interview. Und es gibt natürlich ganz viel von Österreichs bester Musik. Jetzt mit One Republic, Love Runs Out. Meist nichts ganz ausgespielt, gibt's nur hier bei uns auf Antenne Österreich. Schönen guten Morgen. 3 Minuten nach 6 haben wir's am Mittwoch.

0: Taylor Swift hier bei uns auf Antenne Österreich. Schönen guten Morgen am Mittwoch, 14. Oktober 2026. Was steht heute so an bei der Susi aus Salzburg?
1: Also heute habe ich wieder Uni ganz normal und das ist bis zum Abend und dann danach Sport vielleicht noch und dann nur lernen. Recht vorbildlich.
0: Wirklich sehr, sehr vorbildlich. Also genießt ihn diesen Mittwoch. Hatte ja eher ein bisschen drüber, ein paar Regenschauer mit dabei, aber das gehört halt einfach mal zum Herbst mit dazu. Österreichs beste Musik gehört natürlich auch ganz genauso mit dazu. Jetzt mit Dandy Warhols, Bohemian Like You.

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0: ganz Oberösterreich ist also ziemlich aufgeregt. Es ist das Spiel der Spiele in Linz in der Oberösterreich Arena. Champions League Match LASK gegen Liverpool. Ja, der Traditionsverein aus England ist bei uns angekommen, gestern schon, und spielt dann heute gegen den LASK um 18.45 Uhr. Da ist man ja aufgeregt, der Teamchef Didi Kübauer.
1: Das ist natürlich ein großes Spiel. Liverpool hat eine unglaubliche Tradition. Das ist außergewöhnlich. Und trotzdem müssen wir das Spiel so sehen, dass wir natürlich der klare Außenseiter sind. Und trotzdem müssen sie die Jungs auf dieses Spiel freuen. Und trotzdem müssen wir wirklich an was glauben, dass es machbar ist. Wenngleich wir alle wissen, dass es dazu was Außergewöhnliches braucht.
0: Also wir drücken auf alle Fälle die Daumen. Vielleicht passiert da heute was Außergewöhnliches. Und dann tanzen wir auf alle Fälle noch. In the street. Dancing in the street. Mick Jagger.

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15: Im Studio Lukas Paulik. Papst Leo XIV. Ist nach Angaben seiner behandelnden Ärzte an Lungenkrebs erkrankt. Bei einem etwa 1,5-stündigen Eingriff sei in der Gemelli-Klinik in Rom der untere Lappen der rechten Lunge des Oberhauptes der katholischen Kirche entfernt worden. Die anschließende Untersuchung habe bestätigt, dass es sich bei dem Knoten um ein Lungenadenokarzinom gehandelt habe. Nach Angaben des Vatikans wurden alle öffentlichen Termine des Papstes bis 20. Oktober abgesagt. Die Europäische Union treibt die Beitrittsverhandlungen mit der Ukraine und Moldau voran. Auf Beitrittskonferenzen in Luxemburg wurden gestern Gespräche über 2 weitere Themenblöcke begonnen. Vertreter der 27 EU-Staaten hatten für diesen Schritt am Vortag grünes Licht gegeben. Und rund 30 Jahre nach dem Mord an US-Rapper Tupac ist der frühere Gang-Anführer Dwayne Davis zu mindestens 40 Jahren Haft verurteilt worden. Dieses Strafmaß hat die Richterin gestern in Las Vegas im US-Bundesstaat Nevada verkündet, nachdem die Geschworenen vor rund 6 Wochen einen Schuldspruch verhängt hatten. Davis erklärte gemeinsam mit seinem Anwalt, dass er in Berufung gehen werde.
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16: Aktuell messen wir 7 Grad in Graz, 9 hat es in St. Pölten und 10 in Innsbruck. Es ist auch einiges an Regen mit dabei und viele dichte Wolken, aber es

0: Es wird heute besser und wärmer, bis zu 20 Grad sind möglich und im Laufe des Tages kommt dann auch die Sonne raus.
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0: Kurz nach 6:30 in Oberösterreich ist ein Unfall passiert, und zwar auf der A7 Richtung Linz zwischen Engerwitzdorf und Gallnerkirchen. Da ist ein Auffahrunfall mit gleich 3 Autos passiert, da ist jetzt der linke Fahrstreifen blockiert. Der Stau wird immer mehr, rechnet hier auf jeden Fall mal mindestens 10 Minuten mehr ein. Gute Fahrt.
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0: Auf geht's hinein in den Mittwoch mit Lady Gaga. Purple Disco Machine ist auch mit dabei. Und wir starten hinein mit Martin Garrix und Ed Sheeran. Repeated hier bei uns auf Antenne Österreich. Das ist Österreichs beste Musik am Mittwoch.

0: Heute Matchday. LASK gegen Liverpool in der Champions League. Wandel bei uns in Linz heute Abend. Champions League der Kürbiskernöle ist gestern schon über die Bühne gegangen. Und zwar beim Kürbiskernöl-Championat 2027-28. Da haben sich 20 Betriebe mit ihrem grünen Gold präsentiert und da durfte man nochmal alles durchkosten. Reinhold Zötsch, der Geschäftsführer von Steirisches Kürbiskernöl.
1: Ein gutes steirisches Kürbiskernöl GGA kennt man einfach am nussigen Geschmack, an der Frische im Mund. Also es muss einfach gut tun im Mund, dann passt es perfekt. Und ein weiteres Kriterium ist einfach dieses dunkelgrün, dieser dunkle Farbton mit einem zarten roten Schimmer rundherum.
0: Der Sieg, der ist nach Murek gegangen an den Hubert Ottenbacher mit seinem grünen Gold.
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Schönen guten Morgen. Am Mittwoch, 7:09 haben wir es. Gleich gibt es dein aktuelles News-Update um Punkt. Und jetzt Alex Warren mit Fever Dream hier bei uns. Das ist Österreichs beste Musik. Schönen guten Morgen.

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12: Brisanter Nord Stream-Prozess startet heute in Deutschland und Österreichs Fußballerinnen souverän gegen den Kosovo.
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12: Im Studio Lukas Paulik. Papst Leo XIV. Ist nach Angaben seiner behandelnden Ärzte an Lungenkrebs erkrankt. Bei einem etwa 1,5-stündigen Eingriff sei in der Gemelli-Klinik in Rom der untere Lappen der rechten Lunge des Oberhauptes der katholischen Kirche entfernt worden. Die anschließende Untersuchung habe bestätigt, dass es sich bei dem Knoten um ein Lungenadenokarzinom gehandelt habe. Nach Angaben des Vatikans wurden alle öffentlichen Termine des Papstes bis 20. Oktober abgesagt. Die Europäische Union treibt die Beitrittsverhandlungen mit der Ukraine und Moldau voran. Auf Beitrittskonferenzen in Luxemburg wurden gestern Gespräche über 2 weitere Themenblöcke begonnen. Vertreter der 27 EU-Staaten hatten für diesen Schritt am Vortag grünes Licht gegeben. Und rund 30 Jahre nach dem Mord an US-Rapper Tupac ist der frühere Gang-Anführer Dwayne Davis zu mindestens 40 Jahren Haft verurteilt worden. Dieses Strafmaß hat die Richterin gestern in Las Vegas im US-Bundesstaat Nevada verkündet, nachdem die Geschworenen vor rund 6 Wochen einen Schuldspruch verhängt hatten. Davis erklärte gemeinsam mit seinem Anwalt, dass er in Berufung gehen werde.
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14: Mit vielen Wolken und einigen Regenschauern starten wir heute hinein in diesen Mittwoch, aber keine Sorge, es wird besser. Im Laufe des Tages lockert es auf, dann kommt auch mal die Sonne raus und von den Temperaturen her erreichen wir bis zu 20 Grad.
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14: Kurz nach 7, mittlerweile einiges los.

0: News im Frühverkehr auf Österreich Straßen. Wir starten in Oberösterreich. Auf der A7 Richtung A1 dauert es länger von Treffling bis zum Tunnel Niedernhardt. Auf der B1 vor dem Mona-Lisa-Tunnel in Fahrtrichtung Linz und genauso auf der B3 Richtung Linz bei Stereck bis zur Füß, da dauert es auch länger. In Wien, da haben wir einen Plus von einer Viertelstunde auf der A23 Richtung Inzersdorf vom Knoten Hirstetten bis zum Knoten Prater. Und wir haben eine Grenzwartezeit und zwar beim Grenzübergang Klingenbach im Burgenland. Hier rechnet eine Viertelstunde mehr ein bei der Einreise nach Österreich. Gute Fahrt!
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0: An diesem Mittwoch, 14. Oktober, heute ein besonderer 14. Oktober, zumindest für Oberösterreich, der Traditionsverein schlechthin. Liverpool ist bei uns zu Gast in der Champions League, spielt heute gegen den LASK und die Vorfreude ist riesig beim Peter aus Freistadt.
2: Ja, wir freuen uns voll, wir sind bei jedem Spiel dabei, wurscht, wo gespielt wird. Wir erwarten damals einen Sieg und hoffentlich gewinnen wir mit 2 Tonnen.
0: Also das ist auf jeden Fall sehr motiviert für den LASK, aber ich bin mir sicher, das schaffen wir schon. Gemeinsam geht's halt rein in diesen besonderen Mittwoch.

0: Gemeinsam geht's hinein in diesen Mittwoch, Antenne Österreich hier. Es ist der 14. Oktober, wir sind mittendrin im Herbst. Heute mal so ein bisschen drüberes Herbstwetter, Regen und so weiter gehört aber auch dazu. Was gehört sonst noch so bei euch dazu beim Herbst?
1: Zwiebelkuchen, neuer Süßer, also Wein, neuer Wein und Ackboots.
0: Okay, ist vielleicht dann noch ein bisschen bald, der Winter kommt aber noch. Also man kann sie auf jeden Fall schon mal auspacken. Auf geht's in diesen Mittwoch mit der Black Eyed Peas. I got a feeling. Die meisten Hits ganz ausgespielt. Gibt's noch hier bei uns auf Antenne Österreich. Schönen guten Morgen.

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10: Im Studio Lukas Paulik. In Hamburg in Deutschland beginnt heute der Prozess zum Anschlag auf die Nord Stream Gaspipelines im Jahr 2022. Vor Gericht steht ein ehemaliger Offizier der ukrainischen Armee. Der Prozess birgt politische Sprengkraft, denn Deutschlands Bundesanwaltschaft geht davon aus, dass der Sabotageakt im Auftrag staatlicher Stellen erfolgte. Der ukrainische Präsident Volodymyr Zelensky wies eine Beteiligung Kiews zurück. Bis Ende Oktober muss laut Gesetz feststehen, wie viel Geld die öffentlichen Unis in Österreich für ihr nächstes Dreijahresbudget ab 2028 erhalten. Am Wochenende will die Regierung die Summe fixieren. Die Universitätenkonferenz befürchtet wegen der Einsparungen im aktuellen Doppelbudget Einschnitte von rund 1 Milliarde Euro bis 2030 und warnt vor einem großen Stellenabbau. Die österreichische Hochschülerschaft rief deshalb erneut zum Protest auf. Die Unis unterstützen die Aktion. Und Österreichs Fußballerinnen stehen in der zweiten und finalen europäischen Playoff-Runde um die erstmalige WM-Teilnahme. Die Mannschaft von Teamchef Lars Söndergaard gewann gestern gegen den Kosovo das Rückspiel souverän mit 4:0 und trifft im Kampf um ein WM-Ticket für die Endrunde 2027 in Brasilien auf die Schweiz. Die beiden Spiele finden am 26. November und 5. Dezember statt.
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11: Da ist aktuell noch einiges an Wolken mit dabei, auch ein paar Regentropfen gibt es immer wieder mal, aber es wird besser im Laufe des Tages. Da lockert es auf und die Sonne kommt raus und heute wird es auch ganz angenehm warm, bis zu 20 Grad sind mit dabei.
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11: Kurz nach 7:30, es ist einiges los im Frühverkehr. Wir starten in Salzburg. 10 Minuten länger dauert es da am Weg nach Salzburg auf der B1 vor Eugendorf. Auch in Oberösterreich ist einiges los. Auf der A7 Richtung A1 von Träfling bis zum Tunnel Niedernhardt dauert es länger. Auf der B1 vor dem Mona-Lisa-Tunnel staut es und auch auf der B3 von Steyrek bis zur Vöst. In Wien, da haben wir aktuell ein Plus von 10 Minuten auf der A23. In Fahrtrichtung Inzersdorf zwischen dem Knoten Hirstetten und dem Knoten Prater und es staut auch auf der A22 ab dem Tunnel Kaisermühlen statt einwärts. Und wir haben noch eine Grenzwartezeit im Burgenland vor dem Grenzübergang Klingenbach. Da dauert es eine Viertelstunde länger bei der Einreise nach Österreich.

0: gute Fahrt.
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0: Gemeinsam geht's hinein in den Mittwoch mit den Toten Hosen. Pink ist auch mit dabei. Und jetzt Topic mit Becky G. Sorry, Papi.

0: Tage wie dieser sind wirklich einfach ganz besonders. Heute großer Matchday in Oberösterreich. Liverpool ist im Zuge der Champions League zu Gast. Heute um 18.45 Uhr ist Ankick gegen den LASK. Es ist einfach das Spiel der Spiele. Der Teamchef Didi Kübauer.
1: Ist natürlich ein großes Spiel. Liverpool hat eine unglaubliche Tradition. Das ist außergewöhnlich. Und trotzdem müssen wir das Spiel so sehen, dass wir natürlich der klare Außenseiter sind. Und trotzdem müssen sie die Jungs auf dieses Spiel freuen. Und trotzdem müssen wir wirklich an was glauben, dass es machbar ist. Wenngleich wir alle wissen, dass es dazu was Außergewöhnliches braucht.
0: Also wir sind auf jeden Fall alle schon richtig gehypt. Ankick heute um 18.45 Uhr in Linz in der Oberösterreich Arena. Das Spiel der Spiele des Jahres. LASK gegen den Liverpool.

0: Und dann ist Österreich hier 10 vor 8. Gemeinsam geht's durch den Mittwoch. Was steht heute an bei der Susi aus Salzburg?
1: Also heute habe ich wieder Uni ganz normal. Und das ist bis zum Abend und dann danach Sport vielleicht noch und dann nur lernen. Wow. Recht vorbildlich.
0: Genau, sehr fleißig an diesem Mittwoch. Habt einen schönen Tag. 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
9: Senatoren kritisieren Trump für Dieseldeal mit Russland und Reform der Wehrpflicht kostet rund 1 Milliarde Euro.
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9: Im Studio Lukas Paulik. In Hamburg in Deutschland beginnt heute der Prozess zum Anschlag auf die Nord Stream Gaspipelines im Jahr 2022. Vor Gericht steht ein ehemaliger Offizier der ukrainischen Armee. Der Prozess birgt politische Sprengkraft, denn Deutschlands Bundesanwaltschaft geht davon aus, dass der Sabotageakt im Auftrag staatlicher Stellen erfolgte. Der ukrainische Präsident Volodymyr Zelensky wies eine Beteiligung Kiews zurück. Bis Ende Oktober muss laut Gesetz feststehen, wie viel Geld die öffentlichen Unis in Österreich für ihr nächstes Dreijahresbudget ab 2028 erhalten. Am Wochenende will die Regierung die Summe fixieren. Die Universitätenkonferenz befürchtet wegen der Einsparungen im aktuellen Doppelbudget Einschnitte von rund 1 Milliarde Euro bis 2030 und warnt vor einem großen Stellenabbau. Die österreichische Hochschülerschaft rief deshalb erneut zum Protest auf. Die Unis unterstützen die Aktion. Und Österreichs Fußballerinnen stehen in der zweiten und finalen europäischen Playoff-Runde um die erstmalige WM-Teilnahme. Die Mannschaft von Teamchef Lars Söndergaard gewann gestern gegen den Kosovo das Rückspiel souverän mit 4:0 und trifft im Kampf um ein WM-Ticket für die Endrunde 2027 in Brasilien auf die Schweiz. Die beiden Spiele finden am 26. November und 5. Dezember statt.
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11: Einiges an Regen ist da aktuell noch mit dabei, aber es wird besser heute noch. Es lockert dann im Laufe des Tages auf und dann kommt auch mal die Sonne raus. Bis zu 20 Grad sind da mit dabei. Also heute eigentlich perfektes Matchwetter für am Abend. Lars gegen Liverpool in Oberösterreich.
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11: Kurz nach 8. Einiges los im Frühverkehr. Wir starten in Wien auf der A23 in Fahrtrichtung Inzersdorf. Dauert 10 Minuten länger vom Knoten Nierstetten bis zum Knoten Prater. Und es staut auch auf der A22 Richtung der Tangente ab dem Tunnel Kaisermühlen. Wir schauen weiter nach Oberösterreich. Da ist einiges los

0: der A7 Richtung A1 von Treffling bis zum Tunnel Niedernhardt, auf der B1 von dem Mona-Lisa-Tunnel und auf der B3 von Steyreck bis zur Föst. Und in Salzburg dauert es auch länger, 10 Minuten plus, auf der B1 von Eugendorf am Weg in die Stadt Salzburg. Gute Fahrt!
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0: Am Mittwoch, und jetzt gibt's gleich mal ein bisschen Motivation mit Macklemore, Ryan Lewis, Can't Hold Us. So starten wir rein in diesen neuen Tag. Guten Morgen.

0: 10 Minuten nach 8. Schönen guten Morgen.
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0: Heute Matchday LASK gegen Liverpool in der Champions League und in Österreich hier am Mittwoch. Champions League der Kürbiskernöle ist gestern schon über die Bühne gegangen. Beim Kürbiskernöle Championat 2027-28 da haben sich gestern 20 Betriebe mit ihrem grünen Gold präsentiert. Reinhold Zötsch, der Geschäftsführer von Steirisches Kürbiskernöl.
1: Ein gutes Steirisches Kürbiskernöl GGA kennt man einfach am nussigen Geschmack, an der Frische im Mund. Also es muss einfach gut tun im Mund, dann passt es perfekt. Und ein weiteres Kriterium ist einfach dieses dunkelgrün, dieser dunkle Farbton mit einem zarten roten Schimmer rundherum.
0: Ja, der Sieg ist übrigens nach Murek gegangen. Das beste goldene, das beste grüne Gold hat damit Hubert Ottenbacher.
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0: Summer mit Homewrecker. 9:10. Jetzt holen wir uns mal einen Kaffee.
1: In der Bialetti-Maschine am Herd. Und das ist der perfekte Moment, dieses Aufsprudeln des Kaffees am Herd in der Früh. Idealerweise dann mit der Zeitung dazu. Dann ist der Tag schon mal gut gestartet.
0: Und natürlich mit Österreichs bester Musik.

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6: Im Studio Lukas Paulik. In den USA haben Senatoren der regierenden Republikaner und der oppositionellen Demokraten von US-Präsident Donald Trump einen Ausstieg aus seinem Dieselabkommen mit Russland verlangt. Moskau die Möglichkeit zu geben, russischen Diesel frei auf dem Weltmarkt zu verkaufen, schadet den Sicherheitsinteressen der USA und ist ein Verrat an den Menschen in der Ukraine, heißt es in einem Brief. Die auf den Weg gebrachte Reform der Wehrpflicht wird das Budget in Österreich bis 2031 mit rund 1 Milliarde Euro belasten. Den größten Anteil machen laut der wirkungsorientierten Folgenabschätzung zum kürzlich in Begutachtung geschickten Regierungsentwurf der Wehrdienst aus. Vergleichsweise gering sind die Mehrkosten für die Verlängerung des Zivildienstes auf 11 Monate. Und der Anteil der Kinder, die häufig zu Fuß in die Schule gehen, ist in Österreich in den vergangenen Jahren stark gestiegen. Nämlich von 44% im Jahr 2021 auf zuletzt 54% im Jahr 2025. Gleichzeitig wurde der Schulweg per Rad bundesweit immer unüblicher. Am liebsten radeln die Kinder aber mit rund 35% ein- oder mehrmals die Woche in Salzburg in die Schule.
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7: Da ist aktuell noch einiges an Regen mit dabei, auch ziemlich viele dichte Wolken sind, aber es wird heute noch besser. Perfekt auch für das Match heute Abend, Lars gegen Liverpool. Es lockert nämlich dann auf und dann kommt heute auch noch die Sonne raus. Top-Temperatur 20 Grad.
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7: Kurz nach 8:30. Ein defektes Fahrzeug ist in der Steiermark auf der A2 Richtung Graz zwischen Gleisdorf Süd und Gleisdorf West im Baustellenbereich. Das Fahrzeug blockiert da den rechten Fahrstreifen, rechnet eine Viertelstunde länger ein. Außerdem in der Steiermark 10 Minuten plus im Frühverkehr in Graz auf der Maria-Droster-Straße statt einwärts. In Niederösterreich ist ein Unfall passiert auf der B10 in der Budapester Straße Richtung Wien bei Rauchenwart. Da dauert es 20 Minuten länger. Im Burgenland haben wir einen Plus von 10 Minuten auf der S4 Richtung Wiener Neustadt bei Bad Zauberberg. Sauerbrunn und auch in Eisenstadt dauert es 10 Minuten länger auf der S31 Richtung B50 vor Eisenstadt Ost. In Wien dauert es noch länger auf der Südosttangente, 10 Minuten plus im Frühverkehr vom Knoten Hirstetten bis zum Knoten Prater. Auch auf der A22 Richtung der Tangente staut es vom Tunnel Kaisermühlen. In Oberösterreich noch einiges los auf der A7 Richtung A1 von Treffling bis zum Tunnel Niedernhardt, auf der B1 vor dem Mona Lisa Tunnel und auf der B3 von Steyrek bis zur Föhn. Und auch in Salzburg staut 10 Minuten plus am Weg nach Salzburg auf der B1 vor Eugendorf. Gute Fahrt.
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7: Ja, schon langsam kommen unsere Lieblingsarbeitskollegen an und auch dieser hier, der immer alles weiß. Also aber einfach auch unser Lieblingskollege. Teddy Swims jetzt hier mit Mr. Know It All. Schönen guten Morgen am Mittwoch, 3 Minuten nach 8:30 haben wir es.

0: Kid Laroi mit Justin Bieber hier bei uns auf Antenne Österreich. 8 Minuten nach 8:30.
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0: Jetzt sind es noch 10 Stunden und 3 Minuten bis zum Ankick. Antenne Österreich hier heute, großer Matchday in Oberösterreich. Die Champions League ist in Linz zu Gast. Liverpool spielt gegen den LASK. Und die Vorfreude auf das Match ist natürlich riesengroß im ganzen Bundesland. Der Peter aus Freistadt ist ein großer LASK-Fan und natürlich auch mit dabei.
1: Ja, wir freuen uns voll. Wir sind bei jedem Spiel dabei, wurscht, wo gespielt wird. Ja, warten dann mal einen Sieger und hoffentlich gewinnen wir mit 2. Unterschied.
0: Also, die Omen stehen auf jeden Fall gut. Wir drücken die Daumen und der LASK, der wird einfach anziehen und dann wird das heute ein spannendes Match. Champions League in Oberösterreich.

Nadine hier bei uns auf Antenne Salzburg. Und jetzt lass mal ein bisschen so die Jugendherzen von uns höher schlagen. Hier ist Harry Styles.

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9: Im Studio Lukas Paulik. In den USA haben Senatoren der regierenden Republikaner und der oppositionellen Demokraten von US-Präsident Donald Trump einen Ausstieg aus seinem Dieselabkommen mit Russland verlangt. Moskau die Möglichkeit zu geben, russischen Diesel frei auf dem Weltmarkt zu verkaufen, schadet den Sicherheitsinteressen der USA und ist ein Verrat an den Menschen in der Ukraine, heißt es in einem Brief. Die auf den Weg gebrachte Reform der Wehrpflicht wird das Budget in Österreich bis 2031 mit rund 1 Milliarde Euro belasten. Den größten Anteil machen laut der wirkungsorientierten Folgenabschätzung zum kürzlich in Begutachtung geschickten Regierungsentwurf der Wehrdienst aus. Vergleichsweise gering sind die Mehrkosten für die Verlängerung des Zivildienstes auf 11 Monate. Und der Anteil der Kinder, die häufig zu Fuß in die Schule gehen, ist in Österreich in den vergangenen Jahren stark gestiegen. Nämlich von 44% im Jahr 2021 auf zuletzt 54% im Jahr 2025. Gleichzeitig wurde der Schulweg per Rad bundesweit immer unüblicher. Am liebsten radeln die Kinder aber mit rund 35% ein- oder mehrmals die Woche in Salzburg in die Schule.
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12: Mit einigen Regenschauern und dichten Wolken geht es da jetzt durch diesen Mittwochvormittag, aber es wird besser. Es lockert dann am Nachmittag auf und dann zeigt sich doch auch mal die Sonne. Top-Temperatur heute 20 Grad.
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12: Kurz nach 9. Uns beschäftigt weiterhin das defekte Fahrzeug in der Steiermark auf der A2 Richtung Graz zwischen Gleisdorf Süd und Gleisdorf West. Da ist der rechte Fahrstreifen blockiert, rechnet eine Viertelstunde mehr ein. Im Frühverkehr dauert es noch länger, 20 Minuten plus auf der A2 Richtung Wien ab Dreiskirchen, in Wien auf der A23 10 Minuten plus von Nierstetten bis zum Knoten Prater und in Linz haben wir noch Stop and Go auf der A7 Richtung A1 von Treffling bis zum Tunnel Niederhart oder auch auf der B1 von dem Mona-Lisa-Tunnel und der B3 von Stareck bis zur Föst. Gute Fahrt!
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12: Mit mir, Gloria Grünberger, und mit Roxette. Die hat da so ein gutes Motto. She's got nothing on but the radio. Antenne Österreich hier, schön, dass ihr mit dabei seid an diesem Mittwochvormittag. Ich bin Gloria Grünberger. Hallo, hallo!

0: Hotel Österreichs beste Musik geht durch diesen Mittwochnachmittag und natürlich mit allen wichtigen Infos aus ganz Österreich.
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0: Aus der Antenne Österreich Nachrichtenredaktion Lukas Paulik.
3: Tausende Studierende haben gestern den Ring in Wien blockiert. Demonstriert haben sie gegen erwartete Kürzungen im Budget. Bis Monatsende muss ja feststehen, wie viel Geld die Unis für ihr nächstes Dreijahresbudget ab 2028 erhalten. Von den Universitäten werden 18 Milliarden gefordert. Ein tödlicher Verkehrsunfall hat sich gestern in Judenburg in der Steiermark ereignet. Ein Motorradlenker ist auf die Gegenfahrbahn gekommen und dann frontal in einen PKW geprallt. Für den 68-Jährigen ist jede Hilfe zu spät gekommen. Und der Busregionalverkehr soll in den nächsten Jahren in Salzburg auf Elektrobetrieb umgestellt werden. Ein Grund dafür sind strengere Abgasnormen ab 2029. Um herauszufinden, was für einen solchen Akkubetrieb am Land notwendig ist, testet der Postbus diese Woche dazu ein 15-Meter-Fahrzeug.
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2: Ja, aktuell ist es heute so ein richtig trüber Herbsttag, wo man sich eigentlich nur einkuscheln möchte. Aber keine Sorge, es wird heute noch besser. Am Nachmittag lockern die Wolken auf und dann kommt sogar mal die Sonne raus. Von den Temperaturen her heute bis zu 20 Grad möglich.
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2: Kurz nach 9:30 in Oberösterreich ist ein Unfall passiert auf der A25 Richtung Linz bei Welsen Nord. Da ist jetzt aktuell der linke Fahrstreifen gesperrt, rechnet eine halbe Stunde mehr ein. Und wir haben noch ein paar Reste vom Frühverkehr in Wien auf der A23. Dauert es noch 10 Minuten länger Richtung Inzersdorf vom Knoten Hirstetten bis zum Knoten Prater. Und auch in der Steiermark auf der A2 Richtung Graz zwischen Sinnabelkirchen und Gleisdorf West. Da dauert es länger bei einer Baustelle. Gute Fahrt!
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2: Mit mir Gloria Grünberger und mit Chesney Hawks. Macht einfach gute Laune. Coldplay ist auch mit am Start. Das Paradies haben wir bei uns in Österreich. Natürlich mit Österreichs bester Musik. Und jetzt der neuen von Nico Santos. Why don't you stay? Schönen Vormittag.

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David Guetta featuring Sia hier bei uns auf Antenne Österreich. Wie wär's? David Guetta mal live sehen. Das wäre schon gigantisch, oder? So, die gute Nachricht jetzt für diesen Mittwochvormittag. 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
9: Papst Leo XIV. An Lungenkrebs erkrankt. Und rund 30 Jahre nach dem Mord an Rapper Tupac ist ein Urteil gefallen.
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9: Im Studio Lukas Paulik. In den USA haben Senatoren der regierenden Republikaner und der oppositionellen Demokraten von US-Präsident Donald Trump einen Ausstieg aus seinem Dieselabkommen mit Russland verlangt. Moskau die Möglichkeit zu geben, russischen Diesel frei auf dem Weltmarkt zu verkaufen, schadet den Sicherheitsinteressen der USA und ist ein Verrat an den Menschen in der Ukraine, heißt es in einem Brief. Die auf den Weg gebrachte Reform der Wehrpflicht wird das Budget in Österreich bis 2031 mit rund 1 Milliarde Euro belasten. Den größten Anteil machen laut der wirkungsorientierten Folgenabschätzung zum kürzlich in Begutachtung geschickten Regierungsentwurf der Wehrdienst aus. Vergleichsweise gering sind die Mehrkosten für die Verlängerung des Zivildienstes auf 11 Monate. Und der Anteil der Kinder, die häufig zu Fuß in die Schule gehen, ist in Österreich in den vergangenen Jahren stark gestiegen. Nämlich von 44% im Jahr 2021 auf zuletzt 54% im Jahr 2025. Gleichzeitig wurde der Schulweg per Rad bundesweit immer unüblicher. Am liebsten radeln die Kinder aber mit rund 35% ein- oder mehrmals die Woche in Salzburg in die Schule.
11: Mit vielen Wolken geht's durch diesen heutigen Mittwoch hier und da kann es auch immer wieder mal regnen, aber auch die Sonne kämpft sich zeitweise mal hervor. Top-Temperatur heute 20 Grad.
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11: Schönen Vormittag, liebe Autofahrer. Auf der A25 in Oberösterreich Richtung Linz bei Wels Nord ist ja ein Unfall passiert, da ist weiterhin der linke Fahrstreifen gesperrt. Es dauert mittlerweile bis zu einer Dreiviertelstunde länger, es staut auch ordentlich auf die A8 zurück. Ansonsten ist alles gut, ich wünsche euch eine gute Fahrt.
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11: Und natürlich mit ganz viel von Österreichs bester Musik zum Wochenteilen. Chris the Siren D ist gleich mit dabei, Passenger und Avicii. Wake Me Up, die meisten Hits ganz ausgespielt, gibt hier bei uns nur von den Österreich.

0: Die meisten Hits ganz ausgespielt gibt es noch hier bei uns auf Antenne Österreich an diesem Mittwochvormittag. Und es gibt natürlich auch ein News-Update aus ganz Österreich.
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0: Es berichtet Lukas Paulik.
2: Die Polizei in Linz konnte gestern einen Fentanyl-Drogenring zerschlagen. 4 Verdächtige konnten festgenommen werden. Sie sollen im großen Stil Fentanyl-Pflaster verkauft haben. Die Ermittlungen haben nach einer Überdosis eines 29-Jährigen im Juli begonnen. Ein 9-Jähriger ist gestern in Höchst in Tirol mit einem Tretroller auf die Fahrbahn geraten. Dabei ist er von einem Auto gestreift und leicht verletzt worden. Das Auto ist jedoch ohne anzuhalten weitergefahren. Die Polizei bittet um Hinweise. Und für eine leichtere Berufswahl findet heute und morgen die Messe Wiener Jugend in der Markshalle statt. Mit dabei sind 100 Aussteller samt eines Zugsimulators oder auch Insekten zum Angreifen beim Tiergarten Schönbrunn.
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1: Viele dichte Wolken und noch einige Regenschauer sind da aktuell mit dabei, aber es wird besser. Am Nachmittag lockert es dann einmal ein bisschen auf und dann gibt es auch etwas Sonne bei uns in Österreich. Von den Temperaturen heute ganz angenehm, bis zu 20 Grad sind möglich.
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1: Schönen Vormittag, liebe Autofahrer. Auf der A25 in Oberösterreich Richtung Linz bei Wels Nord ist ja ein Unfall passiert, da ist weiterhin der linke Fahrstreifen gesperrt. Es dauert mittlerweile bis zu einer Dreiviertelstunde länger, es staut auch ordentlich auf die A8 zurück. Ansonsten ist alles gut, ich wünsche euch eine gute Fahrt.
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1: Um kurz nach 10:30, sie schafft's einfach immer wieder. Bringt einen neuen Song raus und schon ist er auf Dauerschleife. Hier ist Taylor Swift mit ihrer neuen Single Patient Zero. Das ist Österreichs beste Musik am Mittwochvormittag.

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0: League in Oberösterreich. Der Liverpool trifft auf den LASK. Unglaublicher Matchday heute, ein unglaubliches Erlebnis. Die ganzen Oberösterreicher sind schon richtig hyped.
1: Es ist so super, es ist unglaublich, ich kann es gar nicht beschreiben.
0: Ankick ist heute um 18.45 Uhr. Bis dahin feiern wir rein in diesen Matchday mit Österreichs bester Musik.

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1: Papst Leo XIV. An Lungenkrebs erkrankt und rund 30 Jahre nach dem Mord an Rapper Tupac ist ein Urteil gefallen.
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1: Im Studio Lukas Paulik. In den USA haben Senatoren der regierenden Republikaner und der oppositionellen Demokraten von US-Präsident Donald Trump einen Ausstieg aus seinem Dieselabkommen mit Russland verlangt. Moskau die Möglichkeit zu geben, russischen Diesel frei auf dem Weltmarkt zu verkaufen, schadet den Sicherheitsinteressen der USA und ist ein Verrat an den Menschen in der Ukraine, heißt es in einem Brief. Die auf den Weg gebrachte Reform der Wehrpflicht wird das Budget in Österreich bis 2031 mit rund 1 Milliarde Euro belasten. Den größten Anteil machen laut der wirkungsorientierten Folgenabschätzung zum kürzlich in Begutachtung geschickten Regierungsentwurf der Wehrdienst aus. Vergleichsweise gering sind die Mehrkosten für die Verlängerung des Zivildienstes auf 11 Monate. Und der Anteil der Kinder, die häufig zu Fuß in die Schule gehen, ist in Österreich in den vergangenen Jahren stark gestiegen. Nämlich von 44% im Jahr 2021 auf zuletzt 54% im Jahr 2025. Gleichzeitig wurde der Schulweg per Rad bundesweit immer unüblicher. Am liebsten radeln die Kinder aber mit rund 35% ein- oder mehrmals die Woche in Salzburg in die Schule.
3: Mit vielen Wolken geht's durch diesen heutigen Mittwoch hier und da kann es auch immer wieder mal regnen, aber auch die Sonne kämpft sich zeitweise mal hervor. Top-Temperatur heute 20 Grad.
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3: Schönen Vormittag, liebe Autofahrer. Ich habe gute Nachrichten, es läuft alles wunderbar auf Österreichs Straßen. Ihr kommt ohne Probleme voran. Gute Fahrt.
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3: Mit mir, Gloria Grünberger, und gleich mit Loi. Gold. Davor gibt's aber noch Macklemore. And We Danced. Die meisten jetzt ganz ausgespielt hier bei uns auf Antenne Österreich. Schönen Vormittag.

0: Atomic Kitten mit Eternal Flame hier bei uns auf Antenne Österreich. An diesem Mittwoch, heute ja ein etwas regnerischer, trüberer Herbsttag, aber das gehört einfach zum Herbst auch dazu. Was gehört bei euch sonst noch so dazu?
1: Zwiebelkuchen, neuer Süßer, also Wein, neuer Wein und Ackboots.
0: Okay, gut. Axe ist vielleicht noch ein bisschen warm, aber der Winter kommt bestimmt, also herräumen kann man es ja schon. Genießt sie in diesen einfach mal ein bisschen trüberen Herbsttag, hat ja auch was Schönes. 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

0: Und noch einige Regenschauer sind da aktuell mit dabei, aber es wird besser. Am Nachmittag lockert es dann einmal ein bisschen auf und dann gibt es auch etwas Sonne bei uns in Österreich. Von den Temperaturen heute ganz angenehm, bis zu 20 Grad sind möglich.
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0: Schönen Vormittag, liebe Autofahrer. Ich habe gute Nachrichten, es läuft alles wunderbar auf Österreichs Straßen. Ihr kommt ohne Probleme voran. Gute Fahrt.
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0: In circa 7 Stunden und einer Viertelstunde geht's los. Das Match des Jahres für den LASK. Champions League heute gegen Liverpool und großer LASK-Fan Peter aus Freistadt ist schon hyped.
2: Ja, wir freuen sich voll. Wir sind bei jedem Spiel dabei, wurscht, wo gespielt wird. Wir erwarten damals einen Sieg und hoffentlich gewinnen wir mit 2 Unterschied.
0: Also wir drücken die Daumen heute an Kick 18.45 Uhr. LASK gegen Liverpool. Bei uns in Österreich, in Oberösterreich, in der Oberösterreich Arena.

0: mit Österreichs bester Musik geht durch diesen Mittwochnachmittag und natürlich mit allen wichtigen Infos aus ganz Österreich.
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0: Aus der Antenne Österreich Nachrichtenredaktion Lukas Paulik.
3: Tausende Studierende haben gestern den Ring in Wien blockiert. Demonstriert haben sie gegen erwartete Kürzungen im Budget. Bis Monatsende muss ja feststehen, wie viel Geld die Unis für ihr nächstes Dreijahresbudget ab 2028 erhalten. Von den Universitäten werden 18 Milliarden gefordert. Ein tödlicher Verkehrsunfall hat sich gestern in Judenburg in der Steiermark ereignet. Ein Motorradlenker ist auf die Gegenfahrbahn gekommen und dann frontal in einen PKW geprallt. Für den 68-Jährigen ist jede Hilfe zu spät gekommen. Und der Busregionalverkehr soll in den nächsten Jahren in Salzburg auf Elektrobetrieb umgestellt werden. Ein Grund dafür sind strengere Abgasnormen ab 2029. Um herauszufinden, was für einen solchen Akkubetrieb am Land notwendig ist, testet der Postbus diese Woche dazu ein 15-Meter-Fahrzeug.
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10: WIFO und IHS bestätigen BIP-Wachstum für 2026 und Fußball. FIFA will Verbände mit Geldregen bezirzen.
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1: Im Studio Jessica Kornpointner. Österreichs Wirtschaft dürfte dem erneuten Energiepreisschub durch den Iran-Krieg trotzen und ihre leichte Erholung fortsetzen. Die Wirtschaftsforscher des BIFO und IHS bestätigen heute ihre Prognosen von 0,9 bzw. 0,8% Wachstum des BIPs für 2026. Während das BIFO seine Prognose für nächstes Jahr leicht auf 1,3% anhebt, geht das IHS weiter von einem Wachstum von 1% aus. Die Inflation soll heuer 3,3 bzw. 3,1% betragen, nächstes Jahr dann 2,6 bzw. 2,8. Weiter nach Deutschland. Der geplante neue Hamburger Stadtteil Oberbillwerder könnte per Seilbahn ans Verkehrsnetz angebunden werden. Die SPD-Fraktion will morgen in der Bezirksversammlung eine Machbarkeitsstudie beantragen. Sie soll verschiedene Varianten prüfen, ob und wie eine Seilbahn Hamburgs 105. Stadtteil besser in das System des öffentlichen Nahverkehrs einbinden könnte. Oberbillwerder ist ja für 15.000 Menschen geplant. Das Bebauungsplanverfahren ist weit fortgeschritten, stockt aber wegen Rechtsfehlern und weil sich eine Bürgerinitiative dagegen wehrt. Und noch zum Fußball. Im Kampf um den Verbleib von Gianni Infantino als FIFA-Boss ist ein regelrechter Geldregen geplant. Mehrere Milliarden Euro sollen demnach ausgeschüttet werden. Davon soll jeder Nationalverband rund 22 Millionen bekommen. Der Grund für die erhöhte Auszahlung, die erfolgreiche WM 2026. Damit würde die FIFA die Forderung der UEFA weit übertreffen. Der Europäische Fußballverband hat Infantino zuletzt ja heftig kritisiert.
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2: Der Nachmittag sollte heute zum Großteil trocken verlaufen. Am freundlichsten wird's da in der Steiermark und in Kärnten. Das Ganze bei maximal 20 Grad. Ein bisschen Sonne geht sich morgen dann in ganz Österreich aus. Oft ist es aber auch einfach bewölkt. Die Temperaturen erreichen zwischen 13 und 19 Grad. Viel Sonne dann am Freitag.
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3: Mahlzeit, liebe Autofahrer. Es läuft gut auf Österreichs Straßen. Ihr kommt ohne Probleme voran. Gute Fahrt.
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2: Absolute Wochenhalbzeit, Mahlzeit am Mittwoch. Und weiter geht's mit Österreichs bester Musik. Jetzt mit Toby Romeo und What It Feels Like.

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8: Der Nachmittag sollte heute zum Großteil trocken verlaufen. Am freundlichsten wird's da in der Steiermark und in Kärnten. Das Ganze bei maximal 20 Grad. Ein bisschen Sonne geht sich morgen dann in ganz Österreich aus. Oft ist es aber auch einfach bewölkt. Die Temperaturen erreichen zwischen 13 und 19 Grad. Viel Sonne dann am Freitag.
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9: Mahlzeit, liebe Autofahrer. Es läuft gut auf Österreichs Straßen. Ihr kommt ohne Probleme voran. Gute Fahrt.
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8: Ich bin der Markus, schön, dass ihr mit dabei seid und weiter geht's mit

0: einen wunderschönen Mittwoch, heute am glücklich trotz Glatze-Tag. Ja, wo diese Zahlen herkommen, das ist sowieso ein kleines Mysterium, das ist irgendwie mal hochgerechnet worden. Aber man muss ja auch sagen, manchen Männern steht einfach eine Glatze, oder? Was sagt ihr? Ist eine Glatze bei Männern sexy?
1: Nicht so my type, ich weiß nicht, ich habe das Gefühl, die Männer wirken immer um einiges älter nur mal.
2: Also mein Mann hat keine Glatze, das finde ich recht schön. Die Glatze macht ein bisschen alt, würde ich sagen.
3: Kann durchaus sexy sein. Also ich glaube, das kommt immer auch ein bisschen auf die Kopf- und die Gesichtsform an.
4: Naja, da jetzt nicht behaupten, das kommt auf die Ausstrahlung von der Person drauf an.
5: Ich finde die sexy. Die haben sowas Animalisches.
0: Naja, wichtig ist einfach, dass man etwas aus seinem Typ macht. In diesem Sinne, wunderschönen Mittwoch und wir machen weiter mit Österreichs bester Musik.

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2: Regierung bewirbt erleichterte Abschiebung. Und Fußball, Englands Fußball kämpft mit Finanzproblemen.
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2: Im Studio Jessica Kornpointner. Die Regierungsparteien haben heute vor der Nationalratssitzung die dort anstehenden Beschlüsse beworben. Vor allem hat sie die erleichterte Abschiebung von Häftlingen in deren Herkunftsländer als wichtigen Schritt gelobt. Diese führe zur Entlastung der Justizanstalten. Bereits in den ersten 9 Monaten diesen Jahres hätten rund 3000 verurteilte Straftäter Österreich verlassen. Das seien fast 10 pro Tag, sagt Innenminister Gerhard Kahner. EU-Digitalkommissarin Henna Virkkunen hat vor einem Wettrennen um die mächtigste künstliche Intelligenz auf Kosten der weltweiten

0: Sicherheit gewarnt. Es gebe laut ihr ein Risiko, dass der Wettbewerb so hart ist, dass die Unternehmen die Sicherheit vernachlässigen könnten, sagt sie während einer KI-Konferenz in Irland. Es würden nicht genug Zeit und Ressourcen investiert, um die Modelle auch zu testen, warnt Virkkunen. Bringen die Unternehmen Modelle ohne ausreichende Sicherheitsvorkehrungen auf den Markt, drohen ihnen in der EU Bußgelder. Und noch zum Fußball. Englands Fußball ist finanziell stark angeschlagen. Laut einem Bericht der unabhängigen Fußballaufsichtsbehörde schreiben fast 94% der 116 Vereine in den 5 höchsten englischen Spielklassen Verluste. Viele Vereine sollen demnach sogar am Rande des finanziellen Ruins stehen. Die Schulden seien mittlerweile bei fast 4,8 Milliarden Euro. Bis zur kommenden Saison könnten sie sogar auf rund 6 anwachsen. Ein Viertel davon entfällt auf Premier League Vereine.
1: Österreich-Wetter. Der Nachmittag sollte heute zum Großteil trocken verlaufen. Am freundlichsten wird's da in der Steiermark und in Kärnten. Das Ganze bei maximal 20 Grad. Ein bisschen Sonne geht sich morgen dann in ganz Österreich aus. Oft ist es aber auch einfach bewölkt. Die Temperaturen erreichen zwischen 13 und 19 Grad. Viel Sonne dann am Freitag.
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3: Schönen Nachmittag, liebe Autofahrer. Wir haben aktuell eine Meldung und zwar für die Steiermark. In Graz auf der Blüdemanngasse und St. Peter Hauptstraße statt auswärts dauert es eine Viertelstunde länger. Da ist nämlich eine Baustelle. Kommt gut an euer Ziel.
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1: Der große FC Liverpool, der hängt momentan wie so ein angeschlagener Boxer in den Seilen. Schauen wir mal, ob der LASK das heute am Abend auch ausnutzen kann. Wir sprechen heute am Nachmittag noch mit LASK-Coach Didi Kübauer. Jetzt geht's aber hier einmal weiter mit Calvin Harris und My Way.

Ja, ja, wer kennt's nicht, wenn einem eine Person einfach nimmer aus dem Kopf geht? Kylie Minogue, Can't Get You Out of My Head, hier bei uns auf Antenne Österreich. Ich wünsche euch einen wunderschönen Mittwoch, jetzt mit Glockenbach und Tom Walker und Home.

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10: Der Nachmittag sollte heute zum Großteil trocken verlaufen. Am freundlichsten wird's da in der Steiermark und in Kärnten. Das Ganze bei maximal 20 Grad. Ein bisschen Sonne geht sich morgen dann in ganz Österreich aus. Oft ist es aber auch einfach bewölkt. Die Temperaturen erreichen zwischen 13 und 19 Grad. Viel Sonne dann am Freitag.
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11: Schönen Nachmittag, liebe Autofahrer. Wir haben aktuell eine Meldung und zwar für die Steiermark. In Graz auf der Blüdemanngasse und St. Peter Hauptstraße statt auswärts dauert es eine Viertelstunde länger, da ist nämlich eine Baustelle. Kommt gut an euer Ziel.
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10: Schönen Mittwoch, mein Name ist Markus Angerer und jetzt kommen die K-Pop Demon Hunters.

0: Schönen Mittwoch an Antenne Österreich hier und die Norweger von Viking Stavanger, die haben es gestern vorgemacht.
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0: Der krasse Außenseiter hat da nämlich gestern ein 3:3 gegen den großen FC Bayern München geholt. Und eine ähnliche Aufgabe steht heute für den österreichischen Meister, für den LASK an. Die Linzer treffen da zu Hause auf Liverpool. Und LASK-Coach Didi Kübauer, der weiß natürlich, dass man da heute ein mittelgroßes Fußballwunder braucht. Aber aufgegeben wird der Brief.
2: Wir wollen da wirklich eine Sensation schaffen, wenngleich, und was ich schon vorher gesagt habe, du brauchst halt wirklich dann 11, die was ein Topspiel machen, plus die Leute, die noch reinkommen. Also du musst auf dem höchsten Level spielen, damit du zu was kommst. Es ist mir schon bewusst, dass sie vielleicht im Moment nicht so performen und trotzdem haben sie noch immer unglaublich gute Fußballspieler und das wissen wir alle. Fußball, da kann es so schnell gehen wieder, dass du auf andere Seiten kommst. Und diese Seite, diese positive Seiten von Liverpool wollen wir verhindern. Das ist ganz klar.
0: Es gibt wahrscheinlich keinen besseren Zeitpunkt als genau jetzt, um gegen Liverpool zu spielen, denn für die Reds läuft es ja überhaupt nicht in der Premier League. Heute Abend stehen noch zwei weitere richtig geile Spiele in der Champions League an. Da hat man nämlich die AS Roma gegen Real Madrid und auch noch Manchester City gegen den Titelverteidiger gegen Paris Saint-Germain. Aber unser Hauptaugenmerk liegt natürlich beim LASK und da geht's heute los um 18:45 Uhr.
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12: René Benko bekommt die Fußfessel und Fußball, weiter geht's in der Champions League.
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12: Im Studio Jessica Kornpointner. Der bisher in der Innsbrucker Justizanstalt in U-Haft sitzende René Benko bekommt die Fußfessel. Ein entsprechender Antrag auf Überstellung in den elektronisch überwachten Hausarrest ist heute Vormittag bei einer 20-minütigen nicht öffentlichen Haftprüfungsverhandlung am Innsbrucker Landesgericht bewilligt worden, erklärt Benko-Verteidiger Norbert Wess im Anschluss gegenüber Journalisten. Die Wirtschafts- und Korruptionsstaatsanwaltschaft legt Beschwerde dagegen ein. Weiter in die Ukraine. Das US-Raumfahrtsunternehmen SpaceX hat offenbar die Nutzung seines Satellitennetzwerks Starlink für das ukrainische Militär eingeschränkt. Die militärische Version des Kommunikationsdienstes funktioniere nicht mehr bei Geschwindigkeiten von über 160 km/h, teilt ein Berater des ukrainischen Präsidenten mit. Die Einschränkung sei dabei überraschend gekommen. Unterdessen hat Russland trotz einer von US-Präsident Donald Trump angekündigten Energiewaffenruhe erneut ukrainische Infrastruktur angegriffen. Und noch zum Fußball. Weiter geht's in der Champions League-Ligaphase. Während sich in den früheren

0: In Partien der LASK und der FC Liverpool als auch Feyenoord und Como-Matchen geht es ab 21 Uhr dann richtig heiß her. Manchester City trifft auf Titelverteidiger Paris Saint-Germain, Bodø Glimt auf Borussia Dortmund und die AS Roma empfängt Real Madrid, um nur drei der heutigen 7 Abendbegegnungen zu nennen.
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2: Der Nachmittag sollte heute zum Großteil trocken verlaufen. Am freundlichsten wird's da in der Steiermark und in Kärnten. Das Ganze bei maximal 20 Grad. Ein bisschen Sonne geht sich morgen dann in ganz Österreich aus. Oft ist es aber auch einfach bewölkt. Die Temperaturen erreichen zwischen 13 und 19 Grad. Viel Sonne dann am Freitag.
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2: Schönen Nachmittag, liebe Autofahrer. Oberösterreich, A1 Westautobahn Richtung Wien zwischen Thalgau und Mondsee, da verliert ihr 30 Minuten. Tirol, A12 Interlautobahn Richtung Arlberg zwischen Mötzreute und Mötzsimmering, hier verliert ihr aktuell über eine Stunde. Wir schauen weiter nach Wien. A23 Südosttangente Richtung Hirstetten zwischen dem Verteilerkreis Favoriten und dem Knoten Prater 15 Minuten Zeitverlust. Und Lenzerstraße Stadt auswärts, da ist ein Unfall passiert, hier ebenfalls mit Zeitverlusten rechnen. Wir wünschen eine gute und vor allem sichere Fahrt.
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2: Wir starten rein in den Mittwochnachmittag mit Wander und

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0: Wunderschönen Mittwoch, Antenne Österreich hier, und wir kommen zu den Meldungen aus den Bundesländern.
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3: Die Polizei in Linz konnte gestern einen Fentanyl-Drogenring zerschlagen. Vier Verdächtige konnten festgenommen werden. Sie sollen im großen Stil Fentanylpflaster verkauft haben. Die Ermittlungen haben nach einer Überdosis eines 29-Jährigen im Juli begonnen. Ein 9-Jähriger ist gestern in Höchst in Tirol mit einem Tretroller auf die Fahrbahn geraten. Dabei ist er von einem Auto gestreift und leicht verletzt worden. Das Auto ist jedoch ohne anzuhalten weitergefahren. Die Polizei bittet um Hinweise. Und für eine leichtere Berufswahl findet heute und morgen die Messe Wiener Jugend in der Markshalle statt. Mit dabei sind 100 Aussteller samt eines Zugs.

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13: Der Nachmittag sollte heute zum Großteil trocken verlaufen. Am freundlichsten wird's da in der Steiermark und in Kärnten. Das Ganze bei maximal 20 Grad. Ein bisschen Sonne geht sich morgen dann in ganz Österreich aus. Oft ist es aber auch einfach bewölkt. Die Temperaturen erreichen zwischen 13 und 19 Grad. Viel Sonne dann am Freitag.
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13: Schönen Nachmittag, liebe Autofahrer. Oberösterreich, A1 Westautobahn Richtung Wien zwischen Thalgau und Mondsee, da verliert ihr 30 Minuten. Tirol, A12 Interlautobahn Richtung Arlberg zwischen Mötzreute und Mötzsimmering, hier verliert ihr aktuell über eine Stunde. Wir schauen weiter nach Wien. A23 Südosttangente Richtung Hirstetten zwischen dem Verteilerkreis Favoriten und dem Knoten Prater 15 Minuten Zeitverlust. Und Lenzerstraße Stadt auswärts, da ist ein Unfall passiert, hier ebenfalls mit Zeitverlusten rechnen. Wir wünschen eine gute und vor allem sichere Fahrt.
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13: Schönes Bergfest und natürlich schöne Wochenhalbzeit. Wir versorgen euch mit Österreichs bester Musik.

0: Mit Österreichs bester Musik geht's durch diesen Mittwoch. Schön, dass ihr mit dabei seid. Antenne Österreich hier. Der Countdown läuft, denn am 25. Oktober, da ist schon wieder soweit, da wird der Skiwinter eingeläutet mit dem Riesentorlauf in Sölden. Und ein großes Fragezeichen steht noch immer hinter Marcel Hirscher. Wird er da an den Start gehen oder nicht? Bis dato ist noch nichts offiziell. Mit einer Wildcard dürfte er aber mit Nummer 31 starten. Wir haben uns bei euch draußen umgehört. Was haltet denn ihr vom erneuten Comeback von Marcel Hirscher?
1: Solange er Spaß beim Skifahren hat, freut es mich, dass er wieder fahren kann.
2: Ja, ich finde es sehr super. Er ist mir sympathisch. Er wird die Möglichkeiten schon irgendwie ausgelotet haben, wie es am besten ist.
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14: WIFO und IHS bestätigen BIP-Wachstum für 2026 und Champions League. Der LASK empfängt heute den FC Liverpool.
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14: Im Studio Jessica Kornpointner. Österreichs Wirtschaft dürfte dem erneuten Energiepreisschub durch den Iran-Krieg trotzen und ihre leichte Erholung fortsetzen. Die Wirtschaftsforscher des BIFO und IHS bestätigen heute ihre Prognosen von 0,9 bzw. 0,8% Wachstum des BIPs für 2026. Während das BIFO seine Prognose für nächstes Jahr leicht auf 1,3% anhebt, geht das IHS weiter von einem Wachstum von 1% aus. Die Inflation soll heuer 3,1% betragen, nächstes Jahr dann 2,6% bzw. 2,8%. Weiter nach Deutschland. Der geplante neue Hamburger Stadtteil Oberbillwerder könnte per Seilbahn ans Verkehrsnetz angebunden werden. Die SPD-Fraktion will morgen in der Bezirksversammlung eine Machbarkeitsstudie beantragen. Sie soll verschiedene Varianten prüfen, ob und wie eine Seilbahn Hamburgs 105. Stadtteil besser in das System des öffentlichen Nahverkehrs einbinden könnte. Oberbillwerder ist ja für 15.000 Menschen geplant. Das Bebauungsplanverfahren ist weit fortgeschritten, stockt aber wegen Rechtsfehlern und weil sich eine Bürgerinitiative dagegen wehrt. Und noch zum Fußball. In der Champions League Ligaphase bekommt es der österreichische Doublesieger LASK heute mit einem englischen Giganten zu tun. Der FC Liverpool kommt nach Oberösterreich. Beide Clubs haben derzeit eine leichte Schwächephase. LASK-Trainer Didi Kübauer hofft aber eine Sensation zu schaffen. Ankick ist um 18.45 Uhr.
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16: Der Nachmittag sollte heute zum Großteil trocken verlaufen. Am freundlichsten wird's da in der Steiermark und in Kärnten. Das Ganze bei maximal 20 Grad. Ein bisschen Sonne geht sich morgen dann in ganz Österreich aus. Oft ist es aber auch einfach bewölkt. Die Temperaturen erreichen zwischen 13 und 19 Grad. Viel Sonne, dann am

0: Freitag.
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0: Schönen Nachmittag, liebe Autofahrer. Wir starten in Tirol, A12 Interlautobahn Richtung Arlberg zwischen Mötzreute und Mötzsimmering. Hier verliert ihr aktuell über eine Stunde. B171 Tiroler Straße in beiden Richtungen zwischen Mötz und der Anschlussstelle A12. Da ist es eine knappe halbe Stunde Zeitverlust. Wien A23 Südosttangente Richtung Hirschstetten. Da dauert es 15 Minuten länger. Und ebenfalls Wien auf der Linzer Straße stadtauswärts. Da verliert ihr ebenfalls nach einem Unfall einiges an Zeit. Wir wünschen eine gute und vor allem sichere Fahrt.
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0: Wunderschönen Mittwoch, der Feierabend rückt immer näher. Schön, dass ihr mit dabei seid und wir versorgen euch natürlich mit Österreichs bester Musik.

0: Über 1,5 Millionen Männer in Österreich sollen eine Glatze tragen. Antenne Österreich hier, einen wunderschönen Mittwoch, heute am Glücklich-Trotz-Glatze-Tag. Ja, wo diese Zahlen herkommen, das ist sowieso ein kleines Mysterium, das ist irgendwie mal hochgerechnet worden. Aber man muss ja auch sagen, manchen Männern steht einfach eine Glatze, oder? Was sagt ihr? Ist eine Glatze bei Männern sexy?
1: Nicht so my type, ich weiß nicht, ich habe das Gefühl, die Männer wirken immer um einiges älter nur mal.
2: Also mein Mann hat keine Glatze, das finde ich recht schön. Also die Glatze macht ein bisschen alt, würde ich sagen.
3: Kann durchaus sexy sein. Also ich glaube, das kommt immer auch ein bisschen auf die Kopf- und die Gesichtsform an.
4: Naja, da jetzt nicht behaupten, weil es kommt auf die Ausstrahlung von der Person drauf an.
5: Ich finde die sexy. Die haben so was Animalisches.
0: Naja, wichtig ist einfach, dass man etwas aus seinem Typ macht. In diesem Sinne, wunderschönen Mittwoch und wir machen weiter mit Österreichs bester Musik.

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16: Die Nacht auf morgen verläuft klar und trocken. Ein bisschen Sonne geht sich morgen dann in ganz Österreich aus. Oft ist es aber auch einfach bewölkt. Die Temperaturen erreichen morgen zwischen 13 und 19 Grad. Viel Sonne, dann aber wieder am Freitag. Es wird auch ein ganzes Stück weit wärmer. Mehr Wolken, aber dann schon wieder am Samstag.
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16: Schönen Nachmittag, liebe Autofahrer. Steiermark L534, Strettweger Landesstraße. In Judenburg, da ist ein Unfall passiert. Passt bitte in beiden Richtungen besonders gut auf und rechnet etwas mehr Zeit mit ein. Wien A23 Südosttangente Richtung Hirstetten zwischen dem Verteilerkreis Favoriten und dem Knoten Prater. Da dauert es 15 Minuten länger. Und wir schauen nach Tirol. A12 Interlautobahn Richtung Arlberg zwischen Mötzreute und Mötzsimmering. Hier dauert es über eine Stunde länger. Und Oberösterreich A1 Westautobahn Richtung Wien, auch immer wieder mal Zeitverluste zwischen Thalgau und Monsi. Wir wünschen eine gute und vor allem sichere Fahrt.
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16: Der Flussuferläufer ist der Vogel des Jahres, dem kleinen Lauser. Dem gratulieren wir natürlich ganz herzlich zu dieser Auszeichnung. Und mit der besten Musik des Jahres oder mit der besten Musik überhaupt geht es jetzt hier wieder weiter. Schön, dass ihr mit dabei seid.

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0: Schönen Mittwoch an Antenne Österreich hier und die Norweger von Viking Stavanger, die haben es gestern vorgemacht.
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0: Der krasse Außenseiter hat da nämlich gestern ein 3:3 gegen den großen FC Bayern München geholt. Und eine ähnliche Aufgabe steht heute für den österreichischen Meister, für den LASK an. Die Linzer treffen da zu Hause auf Liverpool. Und LASK-Coach Didi Kübauer, der weiß natürlich, dass man da heute ein mittelgroßes Fußballwunder braucht. Aber aufgegeben wird der Brief.
2: Wir wollen da wirklich eine Sensation schaffen, wenngleich, und was ich schon vorher gesagt habe, du brauchst halt wirklich dann 11, die was ein Topspiel machen, plus die Leute, die noch reinkommen. Also du musst auf dem höchsten Level spielen, damit du zu was kommst. Es ist mir schon bewusst, dass sie vielleicht im Moment nicht so performen und trotzdem haben sie noch immer unglaublich gute Fußballspieler und das wissen wir alle. Fußball, da kann es so schnell gehen wieder, dass du auf andere Seiten kommst. Und diese Seite, diese positive Seiten von Liverpool wollen wir verhindern. Das ist ganz klar.
0: Es gibt wahrscheinlich keinen besseren Zeitpunkt als genau jetzt, um gegen Liverpool zu spielen, denn für die Reds läuft es ja überhaupt nicht in der Premier League. Heute Abend stehen noch zwei weitere richtig geile Spiele in der Champions League an. Da hat man nämlich die AS Roma gegen Real Madrid und auch noch Manchester City gegen den Titelverteidiger gegen Paris Saint-Germain. Aber unser Hauptaugenmerk liegt natürlich beim LASK und da geht's heute los um 18:45 Uhr.
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6: Regierung bewirbt erleichterte Abschiebung und Fußball. Englands Fußball kämpft mit Finanzproblemen.
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6: Im Studio Jessica Kornpointner. Die Regierungsparteien haben heute vor der Nationalratssitzung die dort anstehenden Beschlüsse beworben. Vor allem hat sie die erleichterte Abschiebung von Häftlingen in deren Herkunftsländer als wichtigen Schritt gelobt. Diese führe zur Entlastung der Justizanstalten. Bereits in den ersten 9 Monaten diesen Jahres hätten rund 3.000 verurteilte Straftäter Österreich verlassen. Das seien fast 10 pro Tag, sagt Innenminister Gerhard Kahner. EU-Digitalkommissarin Henna Virkkunen hat vor einem Wettrennen um die mächtigste künstliche Intelligenz auf Kosten der weltweiten Sicherheit gewarnt. Es gebe laut ihr ein Risiko, dass der Wettbewerb so hart ist, dass die Unternehmen die Sicherheit vernachlässigen könnten, sagt sie während einer KI-Konferenz in Irland. Es würden nicht genug Zeit und Ressourcen investiert, um die Modelle auch zu testen, warnt Virkkunen. Bringen die Unternehmen Modelle ohne ausreichende Sicherheitsvorkehrungen auf den Markt, drohen ihnen in der EU Bußgelder. Und noch zum Fußball. Englands Fußball ist finanziell stark angeschlagen. Laut einem Bericht der unabhängigen Fußballaufsichtsbehörde schreiben fast 94% der 116 Vereine in den 5 höchsten englischen Spielklassen Verluste. Viele Vereine sollen demnach sogar am Rande des finanziellen Ruins stehen. Die Schulden seien mittlerweile bei fast 4,8 Milliarden Euro. Bis zur kommenden Saison könnten sie sogar auf rund 6 anwachsen. Ein Viertel davon entfällt auf Premier League Vereine.
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8: Die Nacht auf morgen verläuft klar und trocken. Ein bisschen Sonne geht sich morgen dann in ganz Österreich aus. Oft ist es aber auch einfach bewölkt. Die Temperaturen erreichen morgen zwischen 13 und 19 Grad. Viel Sonne, dann aber wieder am Freitag. Es wird auch ein ganzes Stück weit wärmer. Mehr Wolken, aber dann schon wieder am Samstag.
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8: Schönen Nachmittag, liebe Autofahrer. Steiermark L534, Strettweger Landesstraße. In Judenburg, da ist ein Unfall passiert. Passt bitte in beiden Richtungen besonders gut auf und rechnet etwas mehr Zeit mit ein. Wien A23 Südosttangente Richtung Hirstetten zwischen dem Verteilerkreis Favoriten und dem Knoten Prater. Da dauert es 15 Minuten länger. Und wir schauen nach Tirol. A12 Interlautobahn Richtung Arlberg zwischen Mötzreuthe und Mötzsimmering. Hier dauert es über eine Stunde länger. Und Oberösterreich A1 Westautobahn Richtung Wien, auch immer wieder mal Zeitverluste zwischen Thalgau und Monsi. Wir wünschen eine gute und vor allem sichere Fahrt.

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15: Die Nacht auf morgen verläuft klar und trocken. Ein bisschen Sonne geht sich morgen dann in ganz Österreich aus, oft ist es aber auch einfach bewölkt. Die Temperaturen erreichen morgen zwischen 13 und 19 Grad, viel Sonne, dann aber wieder am Freitag. Es wird auch ein ganzes Stück weit wärmer, mehr Wolken, aber dann schon wieder am Samstag.
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15: Schönen Nachmittag, liebe Autofahrer. Steiermark L534 Strettweger Landesstraße. In Judenburg, da ist ein Unfall passiert. Passt bitte in beiden Richtungen besonders gut auf und rechnet etwas mehr Zeit mit ein. Wien A23 Südostangente Richtung Hirstetten zwischen dem Verteilerkreis Favoriten und dem Knoten Prater. Da dauert es 15 Minuten länger. Und wir schauen nach Tirol. A12 Interlautobahn Richtung Arlberg zwischen Mötzreute und Mötzsimmering. Hier dauert es über eine Stunde länger. Und Oberösterreich A1 Westautobahn Richtung Wien, auch immer wieder mal Zeitverluste zwischen Thalgau und Monsee. Wir wünschen eine gute und vor allem sichere Fahrt.
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15: Schönes Bergfest und natürlich schöne Wochenhalbzeit. Wir versorgen euch mit Österreichs bester Musik.

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0: Wunderschönen Mittwoch, Antenne Österreich hier. Und wir kommen zu den Meldungen aus den Bundesländern.
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3: Die Polizei in Linz konnte gestern einen Fentanyl-Drogenring zerschlagen. 4 Verdächtige konnten festgenommen werden. Sie sollen im großen Stil Fentanyl-Pflaster verkauft haben. Die Ermittlungen haben nach einer Überdosis eines 29-Jährigen im Juli begonnen. Ein 9-Jähriger ist gestern in Höchst in Tirol mit einem Tretroller auf die Fahrbahn geraten. Dabei ist er von einem Auto gestreift und leicht verletzt worden. Das Auto ist jedoch ohne anzuhalten weitergefahren. Die Polizei bittet um Hinweise. Und für eine leichtere Berufswahl findet heute und morgen die Messe Wiener Jugend in der Markshalle statt. Mit dabei sind 100 Aussteller samt eines Zugsimulators oder auch Insekten zum Angreifen beim Tiergarten Schönbrunn.
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7: René Benko bekommt die Fußfessel und Fußball, weiter geht's in der Champions League.
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7: Im Studio Jessica Kornpointner. Der bisher in der Innsbrucker Justizanstalt in U-Haft sitzende René Benko bekommt die Fußfessel. Ein entsprechender Antrag auf Überstellung in den elektronisch überwachten Hausarrest ist heute Vormittag bei einer 20-minütigen nicht öffentlichen Haftprüfungsverhandlung am Innsbrucker Landesgericht bewilligt worden, erklärt Benko-Verteidiger Norbert Wess im Anschluss gegenüber Journalisten. Die Wirtschafts- und Korruptionsstaatsanwaltschaft legt Beschwerde dagegen ein. Weiter in die Ukraine. Das US-Raumfahrtsunternehmen SpaceX hat offenbar die Nutzung seines Satellitennetzwerks Starlink für das ukrainische Militär eingeschränkt. Die militärische Version des Kommunikationsdienstes funktioniere nicht mehr bei Geschwindigkeiten von über 160 km/h, teilt ein Berater des ukrainischen Präsidenten mit. Die Einschränkung sei dabei überraschend gekommen. Unterdessen hat Russland trotz einer von US-Präsident Donald Trump angekündigten Energiewaffenruhe erneut ukrainische Infrastruktur angegriffen. Und noch zum Fußball. Weiter geht's in der Champions League Ligaphase. Während sich in den früheren Partien der LASK und der FC Liverpool als auch Feyenoord und Como matchen, geht es ab 21 Uhr dann richtig heiß her. Manchester City trifft auf Titelverteidiger Paris Saint-Germain, Bodø Glimt auf Borussia Dortmund und die AS Roma empfängt Real Madrid, um nur drei der heutigen 7 Abendbegegnungen zu nennen.
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9: Die Nacht auf morgen verläuft klar und trocken. Ein bisschen Sonne geht sich morgen dann in ganz Österreich aus. Oft ist es aber auch einfach bewölkt. Die Temperaturen erreichen morgen zwischen 13 und 19 Grad. Viel Sonne, dann aber wieder am Freitag. Es wird auch ein ganzes Stück weit wärmer. Mehr Wolken, aber dann schon wieder am Samstag.
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9: Wir schauen auf Österreichs Straßen. Tirol, A13 Brennautobahn Richtung Bozen ab Zenzenhof, 15 Minuten Zeitverlust. A12 Interlautobahn Richtung Bregenz zwischen Wattens und Innsbruck Ost, 10 Minuten Zeitverlust. In der Stadt Salzburg dauert es länger rund um den Kapuzinerberg, da verliert ihr 15 Minuten. Gleiches gilt in Graz vor der Puntigammer Brücke. In Linz dauert es ebenfalls eine knappe Viertelstunde länger auf der Umfahrung Ebelsberg statt auswärts. Und in Wien auf der Südosttangente Richtung Kagran, da verliert ihr momentan eine halbe Stunde. Wir wünschen eine gute und vor allem sichere Fahrt.
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9: Wunderschönen Mittwoch, der Feierabend rückt immer näher. Schön, dass ihr mit dabei seid und wir versorgen euch natürlich mit Österreichs bester Musik.

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0: Mit Österreichs bester Musik geht's durch diesen Mittwoch. Schön, dass ihr mit dabei seid. Antenne Österreich hier. Der Countdown läuft, denn am 25. Oktober, da ist schon wieder soweit, da wird der Skiwinter eingeläutet mit dem Riesentorlauf in Sölden. Und ein großes Fragezeichen steht noch immer hinter Marcel Hirscher. Wird er da an den Start gehen oder nicht? Bis dato ist noch nichts offiziell. Mit einer Wildcard dürfte er aber mit Nummer 31 starten. Wir haben uns bei euch draußen umgehört. Was haltet denn ihr vom erneuten Comeback von Marcel Hirscher?
1: So lange Spaß beim Skifahren hat, freut es mich, dass er wieder fahren kann.
2: Ja, ich finde es super. Er ist mir sympathisch. Er wird die Möglichkeiten schon irgendwie ausgelotet haben, wie es am besten ist.
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8: Die Nacht auf morgen verläuft klar und trocken. Ein bisschen Sonne geht sich morgen dann in ganz Österreich aus. Oft ist es aber auch einfach bewölkt. Die Temperaturen erreichen morgen zwischen 13 und 19 Grad. Viel Sonne, dann aber wieder am Freitag. Es wird auch ein ganzes Stück weit wärmer. Mehr Wolken, aber dann schon wieder am Samstag.
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8: Schönen Abend, liebe Autofahrer. Wir starten in Oberösterreich. Ihr verliert auf der B139 der Kremstalstraße vor der Umfahrung Traun Richtung Haid aktuell 15 Minuten. In Linz dauert es länger bei der Umfahrung Ebelsberg statt auswärts ebenfalls rund eine Viertelstunde Zeitverlust. Wien Südosttangente Richtung Kagran eine knappe halbe Stunde dauert es hier länger. Stadt Salzburg rund um den Kapuzinerberg 10 Minuten Zeitverlust, das gilt auch für die Vogelweiderstraße stadtauswärts. Tirol A13 Brennautobahn Richtung Bozen ab Zenzenhof 15 Minuten Zeitverlust und A12 Interlautobahn Richtung Bregenz, da dauert es 10 Minuten länger. Wir wünschen eine gute und vor allem sichere Fahrt.
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8: Der Flussuferläufer ist der Vogel des Jahres, dem kleinen Lauser, dem gratulieren wir natürlich ganz herzlich zu dieser Auszeichnung und mit der besten Musik des Jahres oder mit der besten Musik überhaupt geht es jetzt hier wieder weiter. Schön, dass ihr mit dabei seid.

0: Schönen Mittwochabend, Antenne Österreich hier und in einer knappen Stunde geht's los.
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0: Der österreichische Meister, der LASK, empfängt heute am zweiten Spieltag der Champions League Liverpool. LASK-Coach Didi Kübauer.
2: Liverpool hat eine unglaubliche Tradition, eine History und eine Mannschaft, die natürlich, wenn man jetzt nur den Marktwert ausschaut, das ist außergewöhnlich. Und trotzdem müssen wir das Spiel so sehen, dass wir natürlich der klare Außenseiter sind. Und trotzdem müssen sie die Jungs auf dieses Spiel freuen. Trotzdem müssen wir wirklich an was glauben, dass es machbar ist.
0: Los geht's um 18.45 Uhr.
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5: WIFO und IHS bestätigen BIP-Wachstum für 2026 und Champions League. Der LASK empfängt heute den FC Liverpool.
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5: Im Studio Jessica Kornpointner. Österreichs Wirtschaft dürfte dem erneuten Energiepreisschub durch den Iran-Krieg trotzen und ihre leichte Erholung fortsetzen. Die Wirtschaftsforscher des BIFO und IHS bestätigen heute ihre Prognosen von 0,9 bzw. 0,8% Wachstum des BIPs für 2026. Während das BIFO seine Prognose für nächstes Jahr leicht auf 1,3% anhebt, geht das IHS weiter von einem Wachstum von 1% aus. Die Inflation soll heuer 3,3 bzw. 3,1% betragen, nächstes Jahr dann 2,6 bzw. 2,8. Weiter nach Deutschland. Der geplante neue Hamburger Stadtteil Oberbillwerder könnte per Seilbahn ans Verkehrsnetz angebunden werden. Die SPD-Fraktion will morgen in der Bezirksversammlung eine Machbarkeitsstudie beantragen. Sie soll verschiedene Varianten prüfen, ob und wie eine Seilbahn Hamburgs 105. Stadtteil besser in das System des öffentlichen Nahverkehrs einbinden könnte. Oberbillwerder ist ja für 15.000 Menschen geplant. Das Bebauungsplanverfahren ist weit fortgeschritten, stockt aber wegen Rechtsfehlern und weil sich eine Bürgerinitiative dagegen wehrt. Und noch zum Fußball. In der Champions League Ligaphase bekommt es der österreichische Doublesieger LASK heute mit einem englischen Giganten zu tun. Der FC Liverpool kommt nach Oberösterreich. Beide Clubs haben derzeit eine leichte Schwächephase. LASK-Trainer Didi Kübauer hofft aber eine Sensation zu schaffen. Anklick ist um 18.45 Uhr.
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1: WIFO und IHS bestätigen BIP-Wachstum für 2026 und Champions League. Der LASK empfängt heute den FC Liverpool.
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1: Im Studio Jessica Kornpointner. Österreichs Wirtschaft dürfte dem erneuten Energiepreisschub durch den Iran-Krieg trotzen und ihre leichte Erholung fortsetzen. Die Wirtschaftsforscher des BIFO und IHS bestätigen heute ihre Prognosen von 0,9 bzw. 0,8% Wachstum des BIPs für 2026. Während das BIFO seine Prognose für nächstes Jahr leicht auf 1,3% anhebt, geht das IHS weiter von einem Wachstum von 1% aus. Die Inflation soll heuer 3,3 bzw. 3,1% betragen, nächstes Jahr dann 2,6 bzw. 2,8. Weiter nach Deutschland. Der geplante neue Hamburger Stadtteil Oberbillwerder könnte per Seilbahn ans Verkehrsnetz angebunden werden. Die SPD-Fraktion will morgen in der Bezirksversammlung eine Machbarkeitsstudie beantragen. Sie soll verschiedene Varianten prüfen, ob und wie eine Seilbahn Hamburgs 105. Stadtteil besser in das System des öffentlichen Nahverkehrs einbinden könnte. Oberbillwerder ist ja für 15.000 Menschen geplant. Das Bebauungsplanverfahren ist weit fortgeschritten, stockt aber wegen Rechtsfehlern und weil sich eine Bürgerinitiative dagegen wehrt. Und noch zum Fußball. In der Champions League Ligaphase bekommt es der österreichische Doublesieger LASK heute mit einem englischen Giganten zu tun. Der FC Liverpool kommt nach Oberösterreich. Beide Clubs haben derzeit eine leichte Schwächephase. LASK-Trainer Didi Kübauer hofft aber eine Sensation zu schaffen. Ankick ist um 18.45 Uhr.
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